0: Das wäre schon ein Bock, war.
1: Ja, Mann.
0: Fliegen wir die Fliege einfach mit dem Zweimal auf den Händen.
1: Ja, klar, wie klar.